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3: Ich bin beeindruckt.
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2: Vielleicht, weil ich 8,2 Stunden laut Uhr geschlafen habe.
3: Und ihr?
2: Ja.
3: Ich habe, glaube ich, 12 Stunden geschlafen.
2: Was?
4: Fünf, I guess.
2: Ja, das passt zu Franzi. Kiss Nation, ich hoffe, ihr habt auch gut geschlafen und jetzt macht euch ready für die Arbeit und schön, dass wir dabei sind hier. Kiss FM, Carolina, Franzi, Big Mo hier und...
3: Good morning.
2: Ja,
4: danke,
2: das
4: dass wir
2: ja, ne?
4: bei euch rein dürfen, ja.
2: Ich mag die Franzi, die 5 Stunden geschlafen hat.

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1: Neulich live hier in der Morning Show. Ich kann es selbst nicht glauben. Dschungelbuch. Carolina, du hast Dschungelbuch noch nie gesehen?
2: Nein.
3: Du hast Dschungelbuch nicht gesehen?
2: Ich bin richtig
1: enttäuscht. Ich glaube, du bist der einzige Mensch auf dieser ganzen Welt.
2: Glaube ich nicht.
1: Also wenn noch...
2: Station, ist irgendjemand von euch da draußen hat auch noch nie Dschungelbuch gesehen.
1: Niemals.
2: Ruft an.
1: Niemals.
2: Kiss Contact 030 20 19 17 17.
1: Ja, doch, der jetzt schon jemand an. Bitte nicht.
4: Hi, ich bin der Ertan. Ja, nee. Also ich habe zwar auch zwei Kinder, aber ich habe den auch noch nicht gesehen. Und meine Frau sagt auch immer, du Ertan, wenn du den nicht gesehen hast, dann hast du keine Kindheit gehabt.
1: Es ist gut zu wissen, interessant
4: immer.
1: Auch, dass es wirklich so eine Menschen gibt. Carolina ist also nicht alleine. Es gibt ein paar Menschen, die Dschungelbuch nicht gesehen haben. Okay.

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1: Kiss Nation, wenn ihr wissen wolltet, wie man Radiomoderatoren so richtig ärgern kann, sie auslachen, wenn sie sich versprechen.
2: Hope you're ready for the next episode. Hey.
1: Kiss Nation, seid ihr bereut, euch 200 Euro zu klein? Ich muss mich ein bisschen beeilen, weil der Track ist...
3: Smoke weed every day.
4: Du hast so reingeschissen, Alter.
1: Was? Ich hab doch nicht reingeschissen. Ich hab reingeschissen mit Sprechen, aber ich hab ihn ausreden lassen dann. Man hat's doch gehört.
4: Ja, trotzdem. Und dann hast du... Ja, damit hast du...
5: Du wirst dafür bezahlt, ne, Mo?
1: Aber ich... Alles klar, Franzi. Ich freue mich auf deinen nächsten Versprecher, wofür du bezahlt wirst.
4: Man darf es nicht nur hier haben, man muss es auch hier haben.
5: Das sehen die Leute, wir sind beim Radio, Franzi, das sehen die nicht.
1: Warum zeigst du das auf dein Ass, verstehe ich nicht.

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3: Good morning.
2: Ja,
4: danke,
2: das
4: dass wir
2: ja,
4: bei
2: ne?
4: euch rein dürfen, ja.
2: Ich mag die Franzi, die 5 Stunden geschlafen hat.

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1: Neulich live hier in der Morning Show. Ich kann es selbst nicht glauben. Dschungelbuch. Carolina, du hast Dschungelbuch noch nie gesehen?
2: Nein.
1: Du hast Dschungelbuch nicht gesehen?
2: Ich bin richtig
1: enttäuscht. Ich glaube, du bist der einzige Mensch auf dieser ganzen Welt.
2: Glaube ich nicht.
1: Also wenn noch...
2: Station ist, irgendjemand von euch da draußen hat auch noch nie Dschungelbuch gesehen.
1: Niemals.
2: Ruft an.
1: Niemals.
2: Kiss Contact 030 2019 1717.
1: Da ruft jetzt schon jemand an. Bitte nicht.
3: Hi, ich bin der Ertan. Ja, nee. Also ich habe zwar auch zwei Kinder, aber ich habe den auch noch nicht gesehen. Und meine Frau sagt auch immer, du Ertan, wenn du den nicht gesehen hast, dann hast du keine Kindheit gehabt.
1: Das ist gut zu wissen, interessant
3: immer.
1: Auch, dass es wirklich so eine Menschen gibt. Carolina ist also nicht alleine. Es gibt ein paar Menschen, die Dschungelbuch nicht gesehen haben. Okay.

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1: Kiss Nation, wenn ihr wissen wolltet, wie man Radiomoderatoren so richtig ärgern kann, sie auslachen, wenn sie sich versprechen. Hope you're ready for the next episode. Hey. Kiss Nation, seid ihr bereut, euch 200 Euro zu klein? Ich muss mich ein bisschen beeilen, weil der Track ist...
2: Smoke weed every day.
3: Alter.
1: Was? Ich hab doch nicht reingeschissen. Ich hab reingeschissen mit Sprechen, aber ich hab ihn ausreden lassen dann. Man hat's doch gehört.
3: Ja, trotzdem. Und dann da hast du. Ja, da, damit hast du.
4: Du wirst dafür bezahlt, ne, Mo?
1: Aber ich. Alles klar, Franzi. Ich freue mich auf deinen nächsten Versprecher, wofür du bezahlt wirst.
3: Man darf es nicht nur hier haben, man muss es auch hier haben.
4: Das sehen die Leute. Wir sind beim Radio, Franzi. Das sehen die nicht.
1: Warum zeigst du jetzt auf dein Ass? Verstehe ich nicht.

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4: Wir fragen uns auch.
2: Vielleicht, weil ich 8,2 Stunden laut Uhr geschlafen habe. 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
3: Hallo. Ja. Ich habe, glaube ich, 12 Stunden geschlafen.
2: Was?
3: Fünf, I guess.
2: Ja, das passt zu Franzi. Kiss Nation, ich hoffe, ihr habt auch gut geschlafen und jetzt macht euch ready für die Arbeit und schön, dass wir dabei sind hier. Kiss FM, Carolina, Franzi, Big Mo hier und...
3: Good morning.
2: Ja,
3: danke,
2: das
3: dass wir bei euch rein dürfen, ja.
2: Ich mag die Franzi, die 5 Stunden geschlafen hat.

0: Ayo Kiss Nation, wo ist es eigentlich so richtig geil zu leben? Carolina Franzi, Biggie die Biggie, Big Mo hier auf Kiss FM und das finden wir jetzt raus, beziehungsweise wir raten.
1: Es ist wieder soweit, der Economist hat mal wieder rausgebracht, welche Städte am lebenswertesten sind. Da geht es natürlich vor allem um Stabilität, Bildung, um Infrastruktur, um Grünflächen. Wo leben die Leute am allerliebsten? Ich kann euch jetzt schon mal sagen, Städte aus Deutschland.
0: Nicht dabei hier, so geht ja alles den Bach runter.
1: Also nicht in den Top 10 auf jeden Fall. Schauen wir mal auf die Top 10, was glaubt ihr?
2: Aber ist es worldwide oder Europa?
1: Worldwide.
0: Ja, auf jeden Fall irgendwo Skandinavien, Oslo.
1: Ja, in Skandinavien bist du schon mal
2: Helsinki?
1: Relativ gut. Nee, denk noch mal ein bisschen südlicher.
0: Südlicher?
1: Also
0: Stockholm.
1: Achso,
0: Kopenhagen.
1: Kopenhagen ist auf der 1. Genau, Kopenhagen ist auf der 1. 30 Indikatoren in verschiedenen Kategorien, Gesundheitswesen, Kultur, Umwelt, haben dafür gesorgt, dass die Fahrradstadt Kopenhagen auf der 1 ist.
0: Da war ich noch nie, ich muss da hin.
1: Ist krass. Was glaubt ihr, was ist auf der 2 und auf der 3?
2: Ich würde sagen, irgendwas in Neuseeland oder Australien.
0: Oh.
1: Sehr gut, Carolina. Tatsächlich auf der 3 und der 4 jeweils eine australische Stadt.

0: Stadt.
1: Canberra.
0: Nee.
2: Sydney.
0: Auf der 4, genau. Und davor kommt noch eine andere Stadt in Australien. Die
1: Was gibt's denn
2: Melbourne.
1: Noch?
2: Melbourne.
0: Richtig. Melbourne ist ja auch bekannt fürs Nachtleben.
2: Noch die einzigen drei Städte, die ich sonst kenne.
0: Aber hey. Okay, und auf der 2.
1: Auf der 2.
0: Eine Stadt, die ist gar nicht so weit entfernt von uns, von Deutschland. Denk mal ein bisschen.
1: Zürich. Wien.
0: Wien ist richtig.
1: Wien!
0: Wien ist auf der 3. Ah. Genau, und also Wien, da lebt ja zum Beispiel mein Bruder. Das kann ich wirklich absolut, absolut bestätigen. Also da zu
1: aber
0: sein.
1: Sie hat alles erlebt durch ihren Bruder Wien und durch Flensburg, natürlich der Dänemark-Kopenhagen. Ne?
0: Ja, klar, aber in Melbourne war ich noch nicht.
2: Guck mal, ich war in Wien und ich muss sagen, gutes Essen, krasse Architektur, aber ich wurde von dem ein oder anderen Cracky doll angeschrien.
1: Ja, also kennst du doch hier aus Berlin.
2: Nee, das war viel krasser als in Berlin. Also ich muss sagen, da war ich wirklich relativ kurz Angst.
1: Aber es fehlt noch eine City.
0: Nee, tatsächlich nicht. Ihr habt jetzt die Liste gelöst. Ihr habt auf der 1 Kopenhagen, auf der 2 Wien und auf der 3 Melbourne. Dahinter folgen dann Sydney, Zürich, Genf, Osaka, Adelaide, Vancouver und Tokio.
1: Ja, wisst ihr jetzt, wo wir hinziehen können, Kiss Nation? Und wir planen jetzt einen KissFM-Trip, eine KissFM-Klassenfahrt nach in
0: Kopenhagen.
1: Melbourne.
0: Achso.
1: Melbourne.
0: Okay, fair.
1: Australien, willkommen.
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0: Kiss Nation, ich habe Fragen und vielleicht kann ja irgendjemand hier helfen. Ich probiere es erstmal ganz kurz hier im Studio. Carolina, Franzi und Biggie Big Mo hier. Es
1: Hi,
0: geht um Pokémon-Karten und ich blicke nicht ganz so durch, weil mein Sohn hat jetzt ganz neue Pokémon-Karten und ich will spielen mit ihm das, aber wir müssen erstmal durchblicken. Ne? Und die Pokémon muss man halt in so, erstmal legt man die auf die Bank, dann aktives Pokémon, dann Energiekarten, dann Ablagestapel, Trainerkarten und so weiter. Ich habe da viele Fragen.
2: Also, das ist ja richtig krass.
1: Ich dachte, ihr spielt damit einfach Klatschen. Das neue Spiel mit Panini-Stickern, wo man einfach klatscht und wenn der sich umdreht durch den Luftzug, dann hat man das gewonnen.
0: Ja, das wäre natürlich viel einfacher.
1: Ja, aber das klingt ja Wahnsinn.
0: Pokémon-Karten ist so komplex und jede Karte noch mit ihren eigenen Eigenschaften. Also wie oft ich auch KI jetzt benutzt habe, um zu sagen, also was kann ich machen und was ist wenn? Also ich habe da schon zum Glück gut KI-Support, aber was würde man ohne KI machen?
2: Einfach das, was Kinder immer machen bei sowas. Regeln erfinden. So tun, als ob man wüsste. Und jedes Mal erklärt man es anders, weil man jetzt Bock hat auf andere Regeln.
1: Ja.
2: Und man macht die Regeln ja auch immer zu seinem eigenen Vorteil.
1: Oder du machst mal so ein bisschen so Field Research auf dem Schulhof oder so. Einfach mal eine Runde in die große Pause gehen.
0: In der Schule von meinem Sohn Minimo, da sind Pokémon-Karten verboten, weil es schon wegen Pokémon-Kartenschlägereien gab.
2: Wirklich?
0: Ja, man darf sie nicht mitnehmen.
2: Aber Fanny, die gab es ja auch bei uns früher auch.
1: Aber Verbot?
2: Doch.
0: Was?
1: Gab es Verbot?
0: Wegen Pokémon-Karten?
2: Ja.
1: Bei uns gab es alles. Go-Go, Scooby-Doo-Bänder, wir haben alles.
0: Ja, genau.
2: Das gab es wegen allem Schlägerei. So, also, du hast mich angeguckt, Schlägerei. Sorry.
0: Also ich dachte mir schon, dass ich jetzt nicht so hier weiterkomme mit meinen Pokémon-Karten-Fragen, in der Kiss Nation wird es auch irgendwie einen Pokémon-Freak geben, der sich sehr gerne bei mir melden kann. Entweder halt anrufen oder WhatsAppen 030 20 19 17 17 oder einfach auch eine E-Mail schreiben an bigmo@kissfm.de. Ist wirklich ernst gemeint, ich möchte da wirklich durchblicken.
1: Damit du dann deinen Sohn abziehen kannst, oder was?
0: Ja, genau.
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1: Neulich live hier in der Morning Show. Ich kann es selbst nicht glauben. Dschungelbuch. Carolina, du hast Dschungelbuch noch nie gesehen?
2: Nein.
1: Du hast Dschungelbuch nicht gesehen?
2: Ich bin richtig
1: enttäuscht. Ich glaube, du bist der einzige Mensch auf dieser ganzen Welt.
2: Glaube ich nicht.
1: Also wenn noch...
2: Station, ist irgendjemand von euch da draußen hat auch noch nie Dschungelbuch gesehen?
1: Niemals.
2: Ruft an.
1: Niemals.
2: Fürs Kontakt 030 20 19 17 17.
1: Der ruft ja jetzt schon jemand an. Bitte nicht.
3: Hi, ich bin der Ertan. Ja, nee. Also ich habe zwar auch zwei Kinder, aber ich habe den auch noch nicht gesehen. Und meine Frau sagt auch immer, du Ertan, wenn du den nicht gesehen hast, dann hast du keine Kindheit gehabt.
1: Es ist gut zu wissen, interessant
3: immer.
1: Auch, dass es wirklich so eine Menschen gibt. Carolina ist also nicht alleine. Es gibt ein paar Menschen, die Dschungelbuch nicht gesehen haben. Okay.

0: Ihr hört Kiss FM, ihr seid die Kiss Nation. Und wer bist du?
1: Ich bin Elif.
0: Woher kommst du?
1: Ich komme aus Berlin.
0: Was sind deine Roots?
1: Meine Roots sind türkisch.
0: Was geht bei dir tagsüber?
1: Ich mache alles Mögliche.
0: Was geht bei dir nachts?
1: Online-Shoppen.
0: Ohne was kannst du nicht das Haus verlassen?
1: Mein Handy.
0: Was ist deine Message an die Kiss Nation?
1: Bleibt authentisch.
0: Das ist die Kiss Nation. I'm not afraid. Yeah. It's been a ride. I guess I had to go to that place to get to this one. Now some of you might still be in that place if you're trying to get out.

0: Ich bin Philipp Rösler. Guten Tag. Das WM-Halbfinale ist komplett. England und Argentinien sind weiter. Beide nach hartem Fight, beide nach Verlängerung. Anne Brauer.
1: England gegen Norwegen oder Harry Kane gegen Erling Haaland? Am Ende war Jude Bellingham der Matchwinner für Thomas Tuchels Engländer mit dem Ausgleich nach der norwegischen Führung und dem entscheidenden Treffer in der Verlängerung zum 2:1 Endstand. Kurios, auch die Spider-Cam spielte ein bisschen mit. Nach einem norwegischen Abstoß touchierte der Ball möglicherweise das Kabel und leitete so Englands erstes Tor ein. Im zweiten Spiel kämpfte die Schweiz tapfer und zwang Argentinien trotz Unterzahl in die Verlängerung. Am Ende setzte sich aber der Weltmeister durch mit 3:1.
0: VW-Chef Blume hält Werksschließungen für vermeidbar. Es gebe intelligentere Lösungen, sagte er der Bild am Sonntag. Auf der Kippe stehen die Standorte Zwickau, Emden, Hannover und Neckarsulm. Dabei geht es um zehntausende Jobs. Blume setzt stattdessen auf weitere Einsparungen bei der Produktion. Die Kosten seien dort schon um ein Fünftel gesunken. Zuversichtlich stimmt ihn auch, dass sich VWs E-Autos immer besser verkaufen. Deutschland kämpft gerade mit der nächsten Hitzewelle. Auch heute rechnet der Deutsche Wetterdienst mit Topwerten von bis zu 35 Grad. Mehr von Hanna Messerschmidt.
2: Ja, und so geht's dann auch in den kommenden Tagen weiter. An die Rekordtemperaturen aus dem Juni kommen wir aber nicht dran, heißt es vom DWD. Mit den Werten geht deutschlandweit auch die Waldbrandgefahr nach oben. In einigen Regionen, zum Beispiel in Baden-Württemberg und Brandenburg, gilt bereits die zweithöchste Warnstufe. Wer in der Natur unterwegs ist, sollte auf keinen Fall brennende Zigaretten liegen lassen oder Lagerfeuer machen.
0: Die Lage zwischen den USA und dem Iran eskaliert offenbar weiter. Die iranischen Revolutionsgarden haben angekündigt, die Straße von Hormuz bis auf Weiteres zu schließen. Zuvor seien dort Warnschüsse auf ein Schiff abgegeben worden. Die USA haben unterdessen neue Angriffe auf den Iran gestartet. Auf der Bahnstrecke zwischen Köln und Düsseldorf fahren die Züge wieder nach Plan. Der Abschnitt war nach mutmaßlichen Brandanschlägen gesperrt. Mittlerweile ist ein Bekennerschreiben im Netz aufgetaucht. Demnach hat eine linksextreme Gruppe die Brände aus Hass auf die Industrie gelegt.

0: Einfach alleine sein und einfach alleine machen. Das ist viel zu underrated. Oder ist das peinlich? Kiss Nation. Guten Morgen. Biggity Biggity Big Mo's Morning Show. Ist auch schön, dass ihr mit dabei seid hier auf Kiss. Carolina, Franzi und Big Mo hier. Und das ist eine ganz simple Frage. Wann habt ihr das letzte Mal irgendwas alleine gemacht? Und sie ist sehr davon überzeugt. Franzi, was hast du gemacht? Ganz alleine.
1: Ich war alleine auf dem Konzert. Und das war mit das schönste Erlebnis, was ich in den letzten Monaten hatte. Und ich will euch einfach encouragen, liebe Kiss Nation, das auch mal auszuprobieren, weil ihr seid da eh im Dunkeln. Keiner interessiert sich für euch. Ja, keiner stimmt, guckt ja nach euch. Ihr denkt und redet doch auch nicht über die anderen Leute, die da sind. Denkt euch so, na, mit wem ist die Person wohl hier?
0: Ist der alleine? Krass.
1: Das macht doch keiner. Und wenn ihr da alleine seid, vor allem wenn es vielleicht ein Artist ist, wo ihr sagt, den feiere ich so sehr, aber andere können da vielleicht nicht so andocken, so wie jetzt in meinem Fall zum Beispiel, ey, dann seid ihr da ganz allein in eurem Safe Space. Ich habe da gestanden, ich habe da geweint, ich habe da getanzt.
0: Wirklich?
1: Ich habe damit, ja, total.
2: Wie schön.
1: Und ich weiß, dass das wahrscheinlich niemand aus meinem Kreis so gefühlt hätte wie ich, weil diese Künstlerin niemandem so viel bedeutet wie mir.
0: Noch nicht mal dein Freund?
1: Im Gegenteil, ich bin nach Hause gekommen und meinte so, wer ist das? Wie heißt sie?
0: Wer ist es denn?
1: Ach, die Schwedin Robin heißt sie. Sie war in der Uber Arena am Mittwochabend und hat eine unglaubliche

0: Show hingelegt und mein 15-jähriges Ich war wirklich einfach so beseelt, weil ich habe damals mit dem YouTube-Converter ihre ganzen Tracks immer runtergeladen und die gefeiert und damals schon dazu geheult. Es war ganz, ganz toll. Ich kann euch nur unterstützen, das auch mal auszuprobieren.
1: Also egal, ob jetzt ein Konzert, ne, oder vielleicht auch mal auf dem Festival oder alleine in den Urlaub oder einfach auch alleine was essen gehen. Giz Nation, wann habt ihr das letzte Mal etwas ganz alleine gemacht? Ja, haut's mal raus. Und vor allem auch, was ihr gemacht habt. Kiss Kontakt 030 2019 1717.
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1: Kiss Nation, wenn ihr wissen wolltet, wie man Radiomoderatoren so richtig ärgern kann, sie auslachen, wenn sie sich versprechen. Hope you're ready for the next episode. Hey. Kiss Nation, seid ihr bereut, euch 200 Euro zu klein? Ich muss mich ein bisschen beeilen, weil der Track ist... Smoke weed every day.
2: Du hast so reingeschissen, Alter.
1: Was? Ich hab doch nicht reingeschissen. Ich hab reingeschissen mit Sprechen, aber ich hab ihn ausreden lassen dann. Man hat's doch gehört.
2: Ja, trotzdem. Und dann da hast du... Ja, da, damit hast du...
3: Du wirst dafür bezahlt, ne, Mo?
1: Hab ich... Alles klar, Franzi. Ich freue mich auf deinen nächsten Versprecher, wofür du bezahlt wirst.
3: Man darf es nicht nur hier haben, man muss es auch hier haben.
2: Das sehen die Leute, wir sind beim Radio, Franzi, das sehen die nicht.
1: Warum zeigst du jetzt auf dein Ass, verstehe ich nicht.

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0: Ich bin Philipp Rösler. Guten Tag. Das war spannend. Zweimal Verlängerung in der vergangenen Nacht. Argentinien und England haben es am Ende gepackt und stehen im WM-Halbfinale. Anne Brauer.
1: Argentinien hatte gegen die Schweiz ordentlich Mühe. Der Titelverteidiger musste trotz Überzahl gegen die Schweizer in die Verlängerung. Auch weil Messis Superserie gerissen ist und er nach 9 WM-Spielen in Folge dieses Mal ohne Tor blieb. Stattdessen sorgten in der Verlängerung dann Alvarez mit einem Traumtor und Martinez mit dem Schlusspunkt schließlich für den 3:1 Endstand. Im Halbfinale kriegen die Argentinier es mit England zu tun. Die Engländer haben den Höhenflug der Norweger gestoppt. Ebenfalls nach Verlängerung setzten sie sich mit 2:1 durch.
0: Für die VW-Beschäftigten geht's mit einem großen Fragezeichen in die Sommerferien. Gespart werden muss, aber Werksschließungen nicht unbedingt, sagt Konzernchef Blume. Einzelheiten von Fabian Hoffmann.
2: Auf der Kippe stehen die Werke in Zwickau, Emden, Hannover und Neckarsulm und auch zigtausende Jobs. Nun der VW-Chef in der Bild am Sonntag. Es gibt intelligentere Lösungen, als Werke zu schließen. Sein Plan ist es, die Produktionskosten in den Werken weiter zu senken. Da habe man zuletzt schon viel erreicht und die Kosten um ein Fünftel gedrückt. Zuversichtlich stimmt Blume auch, dass sich die E-Autos von VW immer besser verkaufen.
0: Der Krieg zwischen den USA und dem Iran eskaliert wieder und weiter. Der Iran hat die für den Welthandel so wichtige Straße von Hormuz für gesperrt erklärt. Die iranischen Revolutionsgarden haben da auf Schiffe gefeuert, weil die angeblich nicht genehmigte Routen befahren haben. Die USA reagieren mit der nächsten Angriffswelle und haben offenbar weit über 100 iranische Ziele ins Visier genommen. Nach der Geiselnahme in einem Berliner Supermarkt werden mehr Details bekannt. Wie die Bild berichtet, ist der mutmaßliche Täter 29 Jahre alt und Polizei bekannt. Er soll heute vor den Haftrichter. Der Mann wurde gestern früh vom SEK überwältigt, nachdem er sich stundenlang mit einer Mitarbeiterin in dem Markt verschanzt hatte. Deutschland wird gerade von der nächsten Hitzewelle überrollt. Der DWD erwartet heute und in den kommenden Tagen erneut Höchstwerte über 30 Grad. Mit den Werten geht deutschlandweit auch die Waldbrandgefahr nach oben. In einigen Regionen gilt schon die zweithöchste Warnstufe.

0: wenn ihr gerade irgendwo Leckeres reinbeißt oder so. Das könnte jetzt vielleicht thematisch ein bisschen eklig werden. Das ist das, was ich weitergeben kann. Mehr weiß ich selber auch nicht. Carolina Franzi, Biggity Biggity Big Mo hier. Guten Morgen!
1: Ich habe Angst. Körperflüssigkeiten Edition.
0: Und oh! Sweat like a thong.
1: Mir so leid, aber ich muss hier ja jeden Tag irgendwie die Mausis challengen und euch da draußen auch. Deswegen sagt mir doch mal, was kommt denn so aus euch raus am Tag 1, 2 und 3? Was glaubt ihr, was ist das meiste?
2: Schweiß.
1: Schweiß auf der 2.
2: Luft.
1: Wollt ihr noch raten, wie viel Schweiß aus uns rauskommt jeden Tag?
0: So gute 5 Liter wahrscheinlich.
1: 5 Liter? Nee, 550 Milliliter. Aber bei dir,
2: dann müsstest du
1: bei dir könnte
2: trinken.
1: Es ein bisschen was anderes sein.
0: Ja, bei mir auf jeden Fall 5 Liter.
2: Urin.
1: Das ist die 1. Wollt ihr raten, wie viel Pipi rauskommt am Tag?
0: Naja, man soll ja so 3 trinken, also kommen bestimmt so 2 raus.
1: 1,5 ist richtig, Carolina hat recht. Das ist die 1.
0: Du Pipi-Profi, ey.
1: Die Kapazität der Blase ist so ungefähr 600 Milliliter.
0: Okay, auf der 1 Pipi, dann Schweiß und was gibt's denn noch für Flüssigkeiten?
2: Keine Ahnung, machst du.
0: Tränen, weil die Menschheit so traurig ist bei dem, was gerade abgeht hier.
1: Ja, fair enough. Gerade ist ja auch Fußball-WM, da wird viel geheult. Auch starke Männer weinen gerade viel.
0: Blut, weil
1: Periodenblut ist auf der 4. Genau, das ist absolut richtig. Aber es gibt natürlich noch was anderes.
0: Ein bisschen so ruhig.
1: Nee.
0: Ach ja, Speichel.
1: Nee, Speichel ist tatsächlich nicht. Es ist ein bisschen fester, glaube ich. Deswegen kommt sie, glaube ich, hier drauf.
0: Ach so, Rotze.
1: Nee. Richtig, Kot ist auf der 3.
0: Kot auf der 3.
2: Ich habe mich schon sogar in die Ecke gesetzt. So
0: komm zurück jetzt hier ans Mikrofon, Carolina.
1: Carolina, das ist ganz normal, das passiert jedem.
0: Das ist menschlich.
2: Aber
0: das ist
2: man ganz muss menschlich. Ja nicht darüber reden.
0: Wenn einer von euch das nicht macht,
1: ab
0: zum Arzt.
1: Das ist auch mal ganz interessant. Wollt ihr nicht mal raten, wie viel am Tag aus uns rauskommt?
0: Na so eine 500 Gramm Mettpackung kommt aber schon raus, oder?
1: Viel zu viel, es sind nur 130 Gramm.
0: Nee, bei mir auf jeden Fall mehr. Safe. Okay, also was haben wir jetzt auf der Liste? Auf der 3 Kaki.
1: Richtig, 130 Gramm. Auf der 2 Schweiß, circa 1,5 Liter.
0: Okay.
1: Und auf der 1 Urin, circa 1,5 Liter.
0: Na, hätten wir das auch mal geklärt, oder? Die wirklich wichtigen
1: Doch
0: Sachen, die werden...
1: interessant.
0: Voll. Die wirklich wichtigen Sachen, die klären wir nur hier auf KISS FM.
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0: Guten Morgen, Carolina Franzi Beckmann und Jochen.
1: Guten Morgen. Was geht?
2: Beschreibt euren Beziehungsstatus, aber in Jobsprache. Es ist ja so ein Trend, der immer wieder in neuen Variationen auf Social Media auftaucht.
0: Ja.
2: Beschreibt euren Beziehungsstatus in Make-up-Sprache, in Fußballsprache. Und jetzt sind wir halt in der Arbeits- oder Jobsprache angekommen. Als Beispiel, Big Mo, du bist verheiratet und hast Kinder. Du wärst dann zum Beispiel CEO einer expandierenden Firma.
0: Ja, und ich glaube, jetzt reicht auch der Großkonzern mit drei Kindern. Der reicht auf jeden Fall. Und hier sind einige Nachrichten bei WhatsApp reingekommen und wir rufen direkt mal zurück.
3: Hallo?
0: Mandy, du hast gerade uns bei WhatsApp angeschrieben. Carolina Franzi, Big Mo
1: Guten
0: hier.
1: Guten Morgen.
3: Hi, Mandy. Guten Morgen.
0: Ich fand deine Antwort sehr gut. Wie würdet ihr euren Beziehungsstatus in Jobsprache beschreiben? Kannst du es nochmal bitte wiederholen jetzt hier?
3: Ja, ich bin fristlos gekündigt, aber in der Erwartung einer Festanstellung.
0: Hey!
1: Go, girl!
2: Wie war denn die Kündigung? Eklig?
3: Nee, eigentlich nicht. Eigentlich im Guten.
0: Ah, das ist auch wichtig. Das ist immer schön, dass man im Guten auseinandergeht.
2: Beidseitig und wertschätzend. Nach wertschätzenden Gesprächen.
3: Also er hat mich gekündigt.
2: Okay. Aber immerhin wertschätzend.
3: Richtig, genau.
0: Ja, und wie können wir jetzt mit der Festanstellung irgendwie, wie kommen wir da voran? Können wir noch irgendwie helfen?
3: Nein, ich glaube, ich bin auf einem guten Weg, das alleine hinzubekommen.
0: Alles klar, wenn du da noch vertragliche Unterstützung brauchst, dann melde dich bitte hier bei KISS FM, Mandy.
3: Aber gerne, gerne.
0: Und jetzt ihr KISS Nation, was ist denn, wie ist euer Beziehungsstatus und beschreibt das als Jobsprache? Wir freuen uns über eure WhatsApp-Nachrichten an 030 2019 1717.
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2: Keine Ahnung, wo das herkam auf einmal.
3: Ich bin beeindruckt.
4: Wir fragen uns auch.
2: Vielleicht, weil ich 8,2 Stunden laut Uhr geschlafen habe.
3: Und ihr? Hallo. Ja. Ich habe, glaube ich, 12 Stunden geschlafen.
2: Was?
3: Fünf, I guess.
2: Ja, das passt so, Franzi. Kiss Nation, ich hoffe, ihr habt auch gut geschlafen und jetzt macht euch ready für die Arbeit und schön, dass wir dabei sind hier. Kiss FM, Carolina, Franzi, Big Mo hier und...
3: Good morning.
2: Ja,
3: danke,
2: das
3: dass wir bei euch rein dürfen, ja.
2: Ich mag die Franzi, die 5 Stunden geschlafen hat.

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0: Despacito.
1: Ich bin Philipp Rösler. Guten Tag. Deutschland kämpft gerade mit der nächsten Hitzewelle. Auch heute rechnet der Deutsche Wetterdienst mit Topwerten von bis zu 35 Grad. Mehr von Hanna Messerschmidt.
2: Ja, und so geht's dann auch in den kommenden Tagen weiter. An die Rekordtemperaturen aus dem Juni kommen wir aber nicht dran, heißt es vom DWD. Mit den Werten geht deutschlandweit auch die Waldbrandgefahr nach oben. In einigen Regionen, zum Beispiel in Baden-Württemberg und Brandenburg, gilt bereits die zweithöchste Warnstufe. Wer in der Natur unterwegs ist, sollte auf keinen Fall brennende Zigaretten liegen lassen oder Lagerfeuer machen.
1: VW-Chef Blume hält Werksschließungen für vermeidbar. Es gebe intelligentere Lösungen, sagte er der Bild am Sonntag. Auf der Kippe stehen die Standorte Zwickau, Emden, Hannover und Neckarsulm. Dabei geht es um zehntausende Jobs. Blume setzt stattdessen auf weitere Einsparungen bei der Produktion. Die Kosten seien dort schon um ein Fünftel gesunken. Zuversichtlich stimmt ihn auch, dass sich VWs E-Autos immer besser verkaufen. Die USA haben nach eigenen Angaben neue Angriffe auf den Iran gestartet. In der Straße von Hormuz soll ein Containerschiff unter zyprischer Flagge angegriffen worden sein, so das US-Militär. Die iranischen Revolutionsgarden kündigten derweil an, die wichtige Handelsroute bis auf Weiteres zu sperren. Im Kampf gegen den tödlichen Waldbrand in Südspanien gibt es erste Fortschritte. Die Feuerwehr konnte die Flammen erstmals gezielter bekämpfen. Bei dem Feuer in Andalusien sind bislang mindestens 12 Menschen ums Leben gekommen. Spaniens Regierungschef Sanchez will das Brandgebiet morgen besuchen. Das WM-Halbfinale ist komplett. England und Argentinien sind weiter, beide nach hartem Fight, beide nach Verlängerung. Anne Brauer.
3: England gegen Norwegen oder Harry Kane gegen Erling Haaland? Am Ende war Jude Bellingham der Matchwinner für Thomas Tuchels Engländer mit dem Ausgleich nach der norwegischen Führung und dem entscheidenden Treffer in der Verlängerung zum 2:1 Endstand. Kurios, auch die Spider-Cam spielte ein bisschen mit. Nach einem norwegischen Abstoß touchierte der Ball möglicherweise das Kabel und leitete so Englands erstes Tor ein. Im zweiten Spiel kämpfte die Schweiz tapfer und zwang Argentinien trotz Unterzahl in die Verlängerung. Am Ende setzte sich aber der Weltmeister durch mit 3:1.

0: Bitte, bitte, bitte benutzt Deo, gerade wenn ihr in den Öffis unterwegs seid. Please.
1: Das ist Caroline halt wirklich sehr, sehr wichtig.
2: The List.
1: Aber in welche Richtung geht denn das jetzt hier, Franzi?
3: Weil wir uns momentan so viel mit eher schlechten Gerüchen rumplagen müssen. Vor allem in den öffentlichen Verkehrsmitteln dachte ich, wir reden mal über schöne Gerüche. Wir reden mal über die beliebtesten Gerüche der ganzen Welt. Was glaubt ihr?
1: Ist doch klar.
3: Ist auf Platz 1, 2 und 3.
1: Kellergeruch!
3: Was? Wie bitte?
1: Kellergeruch.
3: Kellergeruch?
1: Ja.
3: Hat's nicht geschafft, ja, okay. In die Top 3.
4: Kaffee.
3: Oh, sehr gut, ja. Carolina, da bist du absolut richtig, und zwar auf der 3. Frisch gebrühter Kaffee verbindet anregende Aromen mit Gemütlichkeit.
4: Frisch gemähter
3: Rasen. Ganz toll, nicht dabei.
1: Rosen.
3: Ist so in den unteren 5.
1: Rosen oder Blumenduft.
3: Ja, sei noch ein bisschen konkreter, bitte. Es ist eine Blume, eine Pflanze auf der 2. Beruhigende Wirkung.
4: Salbei?
3: Nee, du bist in der richtigen Ecke.
4: Oh, ich kenne doch diese, ich kenne
3: Lila.
1: Lila.
4: Ja, Lavendel.
3: Ja, Lavendel. Lavendel wird weltweit geschätzt und ist ja auch eine Einschlafhilfe. Auf Platz 2.
1: Platz 2.
4: Wir brauchen noch die 1.
1: Wir brauchen die 1.
4: Frisch gebackene Brötchen.

0: Nee.
1: Leider nicht dabei.
2: Ist was zum Essen, Trinken?
1: Ja, im weitesten Sinne schon, ja.
2: Im weitesten Sinne?
3: Im weitesten Sinne.
1: Der universell angenehmste Duft für die menschliche Nase.
3: Hä? Hm. Im weitesten Sinne?
2: Keine Ahnung.
1: Soll ich euch einen kleinen Tipp geben?
3: Ja.
1: Okay.
3: Ja?
1: Also, es ist, ich würde sagen, Hauptbestandteil von extrem vielen Parfums, vor allem für Damen.
2: Hä? Ich bin noch kein Profi.
1: Wonach rieche ich denn zum Beispiel immer so?
3: Süß.
1: So eine komplette, volle Klatsche kriegt ihr immer morgens rein, wenn ich hier reinkomme.
3: Du riechst nach Zuckerwatte und Waffeln.
2: Du riechst nach Popcorn, nach süßen Popcorn.
1: Ja, und jetzt finde ich noch das Gewürz da drin.
2: Was denn da für ein Gewürz?
3: Keine Ahnung.
2: Puffer, keine Ahnung.
1: Um Gottes Willen. Okay, es ist auch eine sehr, sehr, sehr beliebte Eissorte.
3: Vanille?
1: Ja.
2: Schoko?
1: Hui, Vanille, wir haben es geschafft, Leute. Laut Studien ist das tatsächlich, unabhängig von Kultur und Herkunft, einer der universell angenehmsten Düfte für die menschliche Nase. Und auf der 4 haben wir dann noch Zitrusfrüchte. Zitronen, Orangen, Mandarinen. Also Vanille, Lavendel, Kaffee, Zitrusfrüchte.
3: Aber ich find's auch super, dass Mo gesagt hat, Keller.
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1: Neulich live hier in der Morning Show. Ich kann es selbst nicht glauben. Dschungelbuch. Carolina, du hast Dschungelbuch noch nie gesehen?
2: Nein.
3: Du hast Dschungelbuch nicht gesehen?
2: Ich bin richtig
1: enttäuscht. Ich glaube, du bist der einzige Mensch auf dieser ganzen Welt.
2: Glaube ich nicht.
1: Also wenn noch...
2: Station, ist irgendjemand von euch da draußen hat auch noch nie Dschungelbuch gesehen?
1: Niemals.
2: Ruft an.
1: Niemals.
2: Kiss Contact 030 2019 1717.
1: Ja, doch, ruft jetzt schon jemand an. Bitte nicht.
4: Hi, ich bin der Ertan. Ja, nee. Also ich habe zwar auch zwei Kinder, aber ich habe den auch noch nicht gesehen. Und meine Frau sagt auch immer, du Ertan, wenn du den nicht gesehen hast, dann hast du keine Kindheit gehabt.
1: Es ist gut zu wissen, interessant
4: immer.
1: Auch, dass es wirklich so eine Menschen gibt. Carolina ist also nicht alleine. Es gibt ein paar Menschen, die Dschungelbuch nicht gesehen haben. Okay.

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0: Ich bin Philipp Rösler. Guten Tag. Deutschland schwitzt. Schon wieder. Nach der Rekordhitze im Juni ist jetzt die nächste Hitzewelle da. Mehr von Anne Brauer.
1: Ganz so heftig wie im Juni soll es nicht werden, aber bis zu 35 Grad sind heute auch drin, vor allem im Südwesten Deutschlands. Und in den nächsten Tagen könnte es noch etwas mehr werden. Auch in Frankreich ist es wieder brütend heiß, so dass bei der Tour de France heute erstmals eine Etappe wegen der Hitze gekürzt wird. Seit Beginn der Tour sind es jeden Tag über 35 Grad gewesen.
0: Für die VW-Beschäftigten geht's mit einem großen Fragezeichen in die Sommerferien. Gespart werden muss, aber Werksschließungen nicht unbedingt, sagt Konzernchef Blume. Einzelheiten von Fabian Hoffmann.
2: Auf der Kippe stehen die Werke in Zwickau, Emden, Hannover und Neckarsulm und auch zigtausende Jobs. Nun der VW-Chef in der Bild am Sonntag. Es gibt intelligentere Lösungen, als Werke zu schließen. Sein Plan ist es, die Produktionskosten in den Werken weiter zu senken. Da habe man zuletzt schon viel erreicht und die Kosten um ein Fünftel gedrückt. Zuversichtlich stimmt Blume auch, dass sich die E-Autos von VW immer besser verkaufen.
0: Der Krieg zwischen den USA und dem Iran eskaliert wieder und weiter. Der Iran hat die für den Welthandel so wichtige Straße von Hormuz für gesperrt erklärt. Die iranischen Revolutionsgarden haben da auf Schiffe gefeuert, weil die angeblich nicht genehmigte Routen befahren haben. Die USA reagieren mit der nächsten Angriffswelle und haben offenbar weit über 100 iranische Ziele ins Visier genommen. Auf der Bahnstrecke zwischen Köln und Düsseldorf fahren die Züge wieder nach Plan. Der Abschnitt war nach mutmaßlichen Brandanschlägen gesperrt. Mittlerweile ist ein Bekennerschreiben im Netz aufgetaucht. Demnach hat eine linksextreme Gruppe die Brände aus Hass auf die Industrie gelegt. Argentinien hat sich bei der Fußball-WM ins Halbfinale gemüht. Nach Verlängerung besiegte der Titelverteidiger die Schweiz mit 3:1. Für Argentinien geht's im Halbfinale gegen England, das mit 2:1 gegen Norwegen erfolgreich war. Das zweite Halbfinale gibt es zwischen Frankreich und Spanien.
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4: Einen wunderschönen Sonntag, meine Freunde. Sherry gönnt sich Urlaub auf Mykonos. Dafür bin ich, Malisha, heute bis 18 Uhr für euch am Start und begleite euren Sonntag mit nicen Tracks. Den Anfang machen Dave und Tems mit Raindance hier auf KISS FM.
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0: Ey, die kälteren Tage sind wieder vorbei. Wir fangen wieder alle an zu schwitzen. Aber wie haltet ihr euch kühl? Das ist Kiss FM am Sonntagnachmittag. Ich bin Malisha. Was geht? Und wir brauchen gegenseitig Tipps, wie wir diesen Sommer überstehen. Also bitte immer her damit.
1: Hey Malisha, wir halten uns kühl, indem wir uns gegenseitig nass sprühen mit Sprühflaschen, nasse Handtücher und ja, ein paar lustige Sprüche. Das hält uns kühl und frisch.
0: Ey, so kühle, nasse Handtücher, wirklich beste. Ich habe letztens so kleine Handtücher eingefroren. Das hat eine Stunde gehalten, aber war mega. Welchen Hack habt ihr sonst noch? Haut mal raus am KISS Contact 030 2019 1717.

0: Heaven, neuer Track von Quavo hier auf Kiss FM am Sonntag. Ich bin Malisha. Nice, dass ihr am Start seid. Can't Hold Us von Macklemore und Ryan Lewis hört ihr gleich hier in der Kiss FM Playlist.
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0: Und Drake. Erinnert ihr euch noch an den Trend dazu? Irgendwie, dass man aus einem rollenden Auto die Person auf der Straße gefilmt hat, wie sie diesen Tanz macht. Ey, uns war langweilig zur Corona-Zeit, was soll ich sagen? Oh Baby Girl is Caramel, so wie Candy. 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Candy von Lacazette und Jizik hört ihr gleich hier in der KISS-Playlist. Ich bin Malisha. Was geht?
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2: KISS Nation, wenn ihr wissen wolltet, wie man Radiomoderatoren so richtig ärgern kann, sie auslachen, wenn sie sich versprechen. Hope you're ready for the next episode. Hey. KISS Nation, seid ihr bereut, euch 200 Euro zu klein? Ich muss mich ein bisschen beeilen, weil der Track ist...
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4: Du hast so reingeschissen, Alter.
2: Was? Ich hab doch nicht reingeschissen. Ich hab reingeschissen mit Sprechen, aber ich hab ihn ausreden lassen dann. Man hat's doch gehört.
4: Ja, trotzdem. Und dann da hast du... Ja, da, damit hast du...
5: Du wirst dafür bezahlt, ne, Mo?
2: Aber ich... Alles klar, Franzi. Ich freue mich auf deinen nächsten Versprecher, wofür du bezahlt wirst.
4: Man darf es nicht nur hier haben, man muss es auch hier haben.
5: Das sehen die Leute, wir sind beim Radio, Franzi, das sehen die nicht.
2: Warum zeigst du jetzt auf dein Ass, verstehe ich nicht.

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0: Ich bin Jana Klonikowski. Guten Tag. Lob von Bundespräsident Steinmeier für die Bundesregierung und für ihr Reformpaket. Im ZDF bemüht Steinmeier einen Fußballvergleich. Er sagt, die Koalition habe gerade die reine Defensive verlassen und sei ins Vorwärtsspiel gekommen. Und weiter?
1: Es könnte sein, dass wir gerade eine neue Phase erleben, will sagen, dass man die Selbstblockade innerhalb der Koalition aufgehoben hat, aufgelöst hat und hoffentlich aus den beschlossenen Paketen, die jetzt auf dem Weg sind, auch die Lust an der Gestaltung zurückgewinnt. Das ist das, was mindestens erforderlich ist, um diesen Weg der Reformen fortzusetzen.
0: Die nächste Hitzewelle ist da, vor allem im Südwesten Deutschlands. Da sind heute bis zu 35 Grad drin. Ganz so heftig wie im Juni soll es aber auch in den nächsten Tagen nicht werden, Anne Brauer.
2: Ja, und vor allem auch die gefühlten Temperaturen bleiben unter denen der letzten Hitzewelle. Weil die Luft trockener ist, bleibt es deutlich erträglicher. Die Trockenheit bringt aber andere Probleme mit sich. Die Waldbrandgefahr steigt, zum Beispiel in großen Teilen Brandenburgs, auf die beiden höchsten Stufen. Und andererseits sinken die Flusspegel. Im Rhein planen jetzt die ersten Flusskreuzfahrer ihre Routen um.
0: VW-Chef Blume hält Werksschließungen für vermeidbar. Es gäbe intelligentere Lösungen, sagte er der Bild am Sonntag. Blume will vor allem bei den Produktionskosten weitersparen. Zuletzt war die Rede davon, dass die Werke in Hannover, Emden, Zwickau und Neckarsulm auf der Kippe stehen. Der verheerende Waldbrand im Süden Spaniens ist wohl unter Kontrolle. Etwa 1.000 der 1.500 Menschen, die in der andalusischen Provinz Almeria ihre Häuser verlassen mussten, dürfen wieder zurück. Mindestens 12 Menschen sind bei den Bränden in der Touristenregion ums Leben gekommen. Gelingt Alexander Zverev der zweite ganz große Sieg in Folge? Nach seinem ersten Grand-Slam-Sieg letzten Monat bei den French Open kann er heute nachlegen. Im Wimbledon-Finale steht Zverev allerdings Jannik Sinner gegenüber. Gegen den Weltranglisten-Ersten hat der Hamburger zuletzt 9-mal in Serie verloren.
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4: Was geht, Freunde? Ich hoffe, ihr genießt euren Sonntag. Heute vertrete ich Malisha Malsherry, die gönnt sich gerade schön Urlaub am Strand. Aber ey, wir haben auch perfektes Wetter zum Schwimmen oder ordentlich Sonne tanken im Park. Ich begleite euch dabei mit nicen Tracks. Das hier ist Teddy Swims mit Mr. Know-It-All auf KISS FM.

Gutter Only von Floyd Minor und Chris MJ hier auf KISS FM am Sonntagnachmittag. Ich bin Malisha. Was geht? Meta will eure Bilder klauen. Meta führt einfach einen neuen KI-Bildgenerator ein. Muse Image heißt der. Der soll eure öffentlichen Bilder und Videos nutzen, um daraus dann neue KI-Bilder zu erstellen. Das ist schon crazy. Also wenn ihr so wie ich darauf absolut keinen Bock habt, müsst ihr das selbst ausstellen, weil sonst nimmt er sich die Bilder einfach. Ihr müsst auf Instagram in die Einstellungen und dort auf Teilen und Wiederverwenden und dann erlaube Personen mit deinen Inhalten eigene Inhalte zu erstellen und wieder zu verwenden. Ausstellen. Ganz wichtig, ausstellen. Also Leute, wenn ihr es noch nicht gemacht habt, seht zu, dass ihr das macht, wenn ihr nicht wollt, dass irgendwelche KI-Bilder von euch auf der Welt rumkursieren.

0: Sonntag hier auf KISS FM. Ich bin Malisha. Was geht? Absoluter Sommertrack von 2018. Un Dos Tres von Sofia Reyes und Jason Derulo. Und der meiner Meinung nach aktuelle Sommertrack.
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0: Kilimanjaro von Summer Jam und Billa Joe. Hört ihr beides gleich hier in der KISS FM Playlist.
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0: My bag. Kiss of Amazon am Sonntagnachmittag. Ich bin Malisha. Was geht? Uno a la vez von J Balvin und Ryan Castro aus deren gemeinsamen Album Omerta. Hört ihr gleich hier in der Kiss FM Playlist.
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3: Ja, das passt zu Franzi. Kiss Nation, ich hoffe, ihr habt auch gut geschlafen und jetzt macht euch ready für die Arbeit und schön, dass wir dabei sind hier. Kiss FM, Carolina, Franzi, Big Mo hier und...
4: Good morning.
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0: bin Jana Klonikowski. Guten Tag. Endlich ist etwas passiert, sagt Bundespräsident Steinmeier zum Reformpaket der Bundesregierung. Er lobt im ZDF-Sommerinterview die Pläne und hofft, dass die Selbstblockade innerhalb der Koalition vorbei ist und die Lust am Gestalten zurück. Steinmeier sagt:
1: Die Koalition hat gerade die reine Defensive verlassen und ist ins Vorwärtsspiel gekommen. Aber ganz im Ernst, ich empfehle wirklich, dass wir in diesen Sommer mit etwas mehr Zuversicht gehen, als uns das in den letzten Sommern in der Tat erlaubt war.
0: Deutschland schwitzt. Mal wieder. Nach der Rekordhitze im Juni ist jetzt die nächste Hitzewelle da. Anne Brauer.
2: Ganz so heftig wie im Juni soll es nicht werden, aber bis zu 35 Grad sind heute auch drin, vor allem im Südwesten Deutschlands. Und in den nächsten Tagen könnte es noch etwas mehr werden. Auch in Frankreich ist es wieder brütend heiß, so dass bei der Tour de France heute erstmals eine Etappe wegen der Hitze gekürzt wird. Seit Beginn der Tour sind es jeden Tag über 35 Grad gewesen.
0: In Andalusien im Süden Spaniens hat die Feuerwehr den gewaltigen Waldbrand weitgehend unter Kontrolle gebracht. Die Regionalregierung spricht von einer Rückkehr zur Normalität mit äußerster Vorsicht. Mindestens 12 Menschen sind bei den Bränden ums Leben gekommen. Der Krieg zwischen den USA und dem Iran eskaliert wieder und weiter. Der Iran hat die für den Welthandel so wichtige Straße von Hormus für gesperrt erklärt. Die iranischen Revolutionsgarden haben da auf Schiffe gefeuert, weil die angeblich nicht genehmigte Routen befahren haben. Die USA reagierten mit der nächsten Angriffswelle und haben offenbar weit über 100 iranische Ziele ins Visier genommen. Alexander Zverev will heute nachlegen. In Wimbledon kann er seinen zweiten Grand-Slam-Titel holen. Im Finale steht ihm allerdings der Weltranglisten-Erste Jannik Sinner gegenüber. Für den Hamburger Tennisprofi sozusagen ein Angstgegner. Allerdings ist Zverev in Topform, wie sein Sieg bei den French Open letzten Monat bewiesen hat.
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4: Nope, Malisha hier ausnahmsweise mal am Start. Was geht? Macht euch einen schönen Sonntag, genießt das Wetter. Ich gebe euch die passenden Tracks dazu. Wir gehen direkt in die Playlist mit Smoking Part 2 von French Montana, Max B und Rick Ross hier auf KISS FM.

0: Keine Liebe im Club von Sam Payne hier auf KISS FM am Sonntag. Ich bin Malisha. Schön, dass ihr am Start seid. Kennt ihr das, wenn ihr ein bisschen zu voreilig ein Abo abschließt und euch denkt, ey, irgendwie war das gerade ein bisschen dumm? Jetzt gibt's eine Lösung dafür. Michelle von den News erzählt euch mehr dazu.
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2: Wenn ihr ein Streaming-Abo gerade erst abgeschlossen habt und es schon bereut, dann könnt ihr das in vielen Fällen einfach innerhalb von 14 Tagen widerrufen. Das hat der Europäische Gerichtshof entschieden. Einen Haken gibt's aber: kostenlos streamen und dann einfach widerrufen geht nicht. Wenn ihr den Dienst schon genutzt habt, dürfen die Anbieter Geld dafür verlangen. Zum Beispiel anteilig für die Tage, an denen ihr das Abo hattet, oder sogar für einzelne Filme, Serien oder Sportübertragungen.
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2: Victory Lap von Fat Joe, Young Miami und Jada Kiss. Die OGs, was Oldschool Hip-Hop betrifft, mit einem krassen neuen Song hier auf Kiss FM. Give it to me, I'm worth it. Worth It von Fifth Harmony und Kid Ink. Hört ihr gleich hier in der KISS-Playlist. Ich bin Malisha. Was geht?
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0: Das hier ist euer Sonntag auf KISS FM. Ich bin Malisha. Was geht? Gerade frisch Abi bestanden, neben der schon echt erfolgreichen Karriere. Ey, jetzt geht's richtig für ihn los. Love You Anyway von Benno hört ihr gleich hier in der KISS FM Playlist.
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2: Neulich live hier in der Morning Show. Ich kann es selbst nicht glauben. Dschungelbuch. Carolina, du hast Dschungelbuch noch nie gesehen?
3: Nein.
4: Du hast Dschungelbuch nicht gesehen?
3: Dschungelbuch, nee, also nicht,
2: dass ich bin richtig enttäuscht. Ich glaube, du bist der einzige Mensch auf dieser ganzen Welt.
3: Glaube ich nicht.
2: Also wenn noch...
3: Station, ist irgendjemand von euch da draußen hat auch noch nie Dschungelbuch gesehen.
2: Niemals.
3: Ruft an.
2: Niemals.
3: Kiss Contact 030 20 19 17 17.
2: Ja, doch, ruft jetzt schon jemand an. Bitte nicht.
5: Hi, ich bin der Ertan. Ja, nee. Also ich habe zwar auch zwei Kinder, aber ich habe den auch noch nicht gesehen. Und meine Frau sagt auch immer, du Ertan, wenn du den nicht gesehen hast, dann hast du keine Kindheit gehabt.
2: Es ist gut zu wissen, interessant immer. Auch, dass es wirklich so eine Menschen gibt. Carolina ist also nicht alleine. Es gibt ein paar Menschen, die Dschungelbuch nicht gesehen haben. Okay.

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1: Auch viel, Mann. 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Da bin ich sehr dankbar, dass ich da stattfinden kann und dass ich da bin, wo ich bin, da sterbe, in der ich bin. Und Hip-Hop ist geil.
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0: Ich bin Jana Klonikowski. Guten Tag. Endlich ist etwas passiert, sagt Bundespräsident Steinmeier zum Reformpaket der Bundesregierung. Er lobt im ZDF-Sommerinterview mit einem Fußballvergleich die Pläne. Die Koalition habe gerade die reine Defensive verlassen und sei ins Vorwärtsspiel gekommen, so Steinmeier. Mit Blick auf die Außenpolitik betont er die Distanz zu den USA unter Donald Trump. Und er sagt weiter:
1: Die Großmächte können in einer Welt ohne Recht und Regeln leben, können sogar eine Weile davon profitieren. Wir können das nicht. Wir brauchen eine internationale Ordnung, wir brauchen Recht und Regeln. Und deshalb ist meine dringende Empfehlung, wir sollten uns diesem neuen Zeitgeist der Rücksichtslosigkeit nicht anschließen. Wir sollten ein europäisches Modell dagegen halten.
0: Deutschland schwitzt mal wieder. Nach der Rekordhitze im Juni ist jetzt die nächste Hitzewelle da. Ganz so heftig wie beim letzten Mal soll es aber nicht werden. In Frankreich ist jetzt erstmals wegen der Hitze eine Etappe der Tour de France gekürzt worden. Die für den Welthandel so wichtige Straße von Hormuz ist wieder geschlossen. Bis auf Weiteres, bis zu einem Ende der amerikanischen Intervention, heißt es von den iranischen Revolutionsgarden. Der Iran nutzt die Meerenge als Druckmittel. Aus dem Führungszirkel in Teheran heißt es, sie sei wichtiger als Dutzende von Atombomben. Für die VW-Beschäftigten geht's mit einem großen Fragezeichen in die Sommerferien. Gespart werden muss, aber Werksschließungen muss es nicht unbedingt geben, sagt Konzernchef Blume. Die Einzelheiten von Fabian Hoffmann.
2: Auf der Kippe stehen die Werke in Zwickau, Emden, Hannover und Neckarsulm und auch zigtausende Jobs. Nun der VW-Chef in der Bild am Sonntag. Es gibt intelligentere Lösungen, als Werke zu schließen. Sein Plan ist es, die Produktionskosten in den Werken weiter zu senken. Da habe man zuletzt schon viel erreicht und die Kosten um ein Fünftel gedrückt. Zuversichtlich stimmt Blume auch, dass sich die E-Autos von VW immer besser verkaufen.
0: Alexander Zverev will heute nachlegen. In Wimbledon kann er seinen zweiten Grand-Slam-Titel holen. Im Finale steht ihm allerdings der Weltranglisten-Erste Jannik Sinner gegenüber. Für den Hamburger Tennisprofi sozusagen ein Angstgegner. Allerdings ist Zverev in Topform, wie sein Sieg bei den French Open letzten Monat bewiesen hat.
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4: Was geht, Friends? Heute habt ihr mich, Malisha, noch ein bisschen an der Backe, aber versprochen, nur mit den besten Tracks wie dem hier. Das ist Leak It von Flo auf KISS FM.
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0: I Just Might von Bruno Mars hier auf Kiss FM am Sonntag mit Malisha. Die Warmtage sind wieder da. Also, wie haltet ihr euch kühl? Wir brauchen gegenseitig Tipps, wie wir diesen Sommer hier überstehen. Also immer her damit.
1: Hier ist Melissa aus Berlin. Ich halte mich am besten kühl, indem ich tatsächlich kalt dusche. Also, ich bin eigentlich gar nicht die Kaltduscherin, aber tatsächlich, so im Sommer mache ich das schon ganz gerne, um einfach mal generell so die Körpertemperatur runterzubringen. Und ansonsten Ventilator darf auf jeden Fall nicht fehlen.
0: Ich dachte immer, kalt duschen ist nur ein Mythos und bringt eigentlich gar nichts. Aber wir vertrauen dir jetzt mal, Melissa. Was habt ihr sonst noch für Hacks und Tipps? Haut mal gerne raus an den KISS-Contact 030 2019 1717.

0: Young St. Paul mit 3 Racks hier auf KISS FM. 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
0: Loco contigo von DJ Snake, J Balvin und Tiger hört ihr gleich hier auf KISS.
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0: von Summer Jam und Billa Joe hier auf Kiss FM am Sonntag. Ich bin Malisha. Was geht? Kiss Nation, wisst ihr, was vor ein paar Tagen einfach passiert ist? Das Morning Show Team wurde überfallen und ihnen wurde die Sendung geklaut.
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0: Wo du von Sam Payne auf Kiss FM am Sonntag. Ich bin Malisha. Was geht? Der WM-Song 2026. Die Die von Shakira und Burna Boy gleich hier für euch in der Kiss FM Playlist.
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1: Ich bin Jana Klonikowski. Guten Tag. Lob von Bundespräsident Steinmeier für die Bundesregierung und für ihr Reformpaket. Im ZDF bemüht Steinmeier einen Fußballvergleich. Er sagt, die Koalition habe gerade die reine Defensive verlassen und sei ins Vorwärtsspiel gekommen. Und weiter?
2: Es könnte sein, dass wir gerade eine neue Phase erleben, will sagen, dass man die Selbstblockade innerhalb der Koalition aufgehoben hat, aufgelöst hat und hoffentlich aus den beschlossenen Paketen, die jetzt auf dem Weg sind, auch die Lust an der Gestaltung zurückgewinnt. Das ist das, was mindestens erforderlich ist, um diesen Weg der Reformen fortzusetzen.
1: Die nächste Hitzewelle hat Deutschland erreicht. Vor allem im Südwesten sind heute bis zu 35 Grad drin gewesen. In den nächsten Tagen wird es noch etwas mehr. Allerdings wird es wohl nicht ganz so heftig wie im Juni. Und wegen der trockeneren Luft bleiben auch die gefühlten Temperaturen deutlich niedriger. Die Trockenheit bringt aber andere Probleme mit sich. Die Waldbrandgefahr steigt. In Teilen Brandenburgs und in Regionen im Südwesten teilweise auf die höchste Stufe. In Andalusien im Süden Spaniens hat die Feuerwehr den gewaltigen Waldbrand weitgehend unter Kontrolle gebracht. Die Regionalregierung spricht von einer Rückkehr zur Normalität mit äußerster Vorsicht. Mindestens 12 Menschen sind bei den Bränden ums Leben gekommen. Nach den Kürzungen beim Elterngeld plant Bundesfamilienministerin Prien den nächsten Einschnitt. Der Unterhaltsvorschuss für Alleinerziehende soll künftig nur noch für Kinder bis einschließlich 15 Jahren ausgezahlt werden. Aktuell wird er bis zum Ende des 18. Lebensjahrs gezahlt. Alexander Zverev will heute nachlegen. In Wimbledon kann er seinen zweiten Grand-Slam-Titel holen. Im Finale steht ihm allerdings der Weltranglistenerste Jannik Sinner gegenüber. Für den Hamburger Tennisprofi sozusagen ein Angstgegner. Allerdings ist Zverev in Topform, wie sein Sieg bei den French Open letzten Monat bewiesen hat.
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4: Nee, Malisha hier. Noch eine Stunde lang bin ich mit nice Tracks für euch am Start, während ihr zuseht, dass ihr Energie sammelt, die ihr braucht, um morgen wieder Power für die neue Woche zu haben. Wir gehen direkt in die Playlist mit She Did It Again von Tyler und

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von Bad Chief, Mako und Sira. 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

0: und mit Ausfuhrpapieren übergeben. Nur der britische Premierminister Keir Starmer hat seinen Revolver in der Türkei gelassen. Großbritannien hat nämlich extrem strenge Waffengesetze. Und Bundeskanzler Friedrich Merz? Ein Regierungssprecher sagt, der Revolver wurde der Botschaft übergeben, damit er, Zitat, ordnungsgemäß eingeführt und dann in die Sammlung offizieller Geschenke inventarisiert werden kann. Und da führt er dann wahrscheinlich die Liste der kuriosesten Geschenke an.
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0: Kiss FM ist an am Sonntag. Wir gehen langsam Richtung Abend.
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0: Dieser Song gibt so krasse Sommergefühle. Versprich mir von Feiern und Delton. Hört ihr gleich hier auf Kiss. Ich bin Malisha. Was geht?
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4: Keine Ahnung, wo das herkam auf einmal.
5: Ich bin beeindruckt.
0: Wir fragen uns auch.
4: Vielleicht, weil ich 8,2 Stunden laut Uhr geschlafen habe. Und ihr?
5: Hallo.
4: Ja.
5: Ich habe, glaube ich, 12 Stunden geschlafen.
4: Was?
5: Mhm. 5, I guess.
4: Ja, das passt zu Franzi. Kiss Nation, ich hoffe, ihr habt auch gut geschlafen und jetzt macht euch ready für die Arbeit und schön, dass wir dabei sind hier. Kiss FM, Carolina, Franzi, Big Mo hier und...
5: Good morning.
4: Ja,
5: danke,
4: das
5: dass wir
4: ja,
5: bei
4: ne?
5: euch rein dürfen, ja.
4: Ich mag die Franzi, die 5 Stunden geschlafen hat.

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0: Ich bin Jana Klonikowski. Guten Abend. Endlich ist etwas passiert, sagt Bundespräsident Steinmeier zum Reformpaket der Bundesregierung. Er lobt im ZDF-Sommerinterview die Pläne und hofft, dass die Selbstblockade innerhalb der Koalition vorbei ist und die Lust am Gestalten zurück. Steinmeier sagt,
1: die Koalition hat gerade die reine Defensive verlassen und ist ins Vorwärtsspiel gekommen. Aber ganz im Ernst, ich empfehle wirklich, dass wir in diesen Sommer mit etwas mehr Zuversicht gehen, als uns das in den letzten Sommern in der Tat erlaubt war.
0: Nach den Kürzungen beim Elterngeld plant Bundesfamilienministerin Prien den nächsten Einschnitt. Der Unterhaltsvorschuss für Alleinerziehende soll eingeschränkt werden. Colin Mock mit den Einzelheiten.
2: Der soll künftig nur noch für Kinder bis einschließlich 15 Jahren ausgezahlt werden, heißt es jetzt aus Priens Ministerium. Aktuell wird der Unterhaltsvorschuss bis zum Ende des 18. Lebensjahres gezahlt, wenn der unterhaltspflichtige Elternteil entweder nicht zahlt, nicht bekannt oder verstorben ist. Ein entsprechender Gesetzentwurf mit den neuen Plänen soll demnächst vorliegen. Hintergrund seien, wie auch beim Elterngeld, die Sparvorgaben an den Bundeshaushalt.
0: Die Hitze ist zurück. In Teilen Deutschlands kann es in den nächsten Tagen wieder über die 35 Grad gehen. So heiß wie bei der Hitzewelle Ende Juni wird es aber wohl nicht werden. Angesichts der Trockenheit rufen einige Kommunen zum Wassersparen auf. Außerdem steigt an vielen Orten die Waldbrandgefahr. Die für den Welthandel so wichtige Straße von Hormuz ist wieder geschlossen. Bis auf Weiteres, bis zu einem Ende der amerikanischen Intervention, heißt es von den iranischen Revolutionsgarden. Der Iran nutzt die Meerenge als Druckmittel. Aus dem Führungszirkel in Teheran heißt es, sie sei wichtiger als Dutzende von Atombomben. 100 Spiele sind durch und die WM-Halbfinals stehen. In Buenos Aires haben Tausende nach Argentiniens Viertelfinalsieg gegen die Schweiz auf den Straßen gefeiert. Und auch Englands Fans dürfen weiter hoffen, nach dem Sieg gegen Norwegen, dass ihr Team den ersten WM-Titel seit 60 Jahren holt. Heute und morgen ist bei der WM aber erstmal spielfrei.

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5: Innehalten, verweilen und neue Energie tanken, das kann man an den sogenannten Kraftorten in der Ferienregion Hallwattens in Österreich. 14 dieser besonderen Plätze gibt es mittlerweile, darunter beispielsweise der Zirbenweg am Glungetzer, die Walderalm im Karwendelgebirge oder die Marienbasilika in Absam. Sowohl Wanderer als auch Spaziergänger kommen in den Tiroler Alpen mit den wildromantischen Bergtälern und bekannten Gipfeln auf ihre Kosten. Genauso wie Rad- und Mountainbike-Fans und alle, die gutes Essen und Gastlichkeit lieben, denn auch kulinarisch hat Hallwattens einiges zu bieten. 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

0: 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Ich bin Nanju Kuhlmann. Guten Abend. Lob von Bundespräsident Steinmeier für die Bundesregierung und ihr Reformpaket. Im ZDF bemüht er einen Fußballvergleich und sagt, die Koalition habe gerade die reine Defensive verlassen und sei ins Vorwärtsspiel gekommen. Und weiter?
1: Es könnte sein, dass wir gerade eine neue Phase erleben, will sagen, dass man die Selbstblockade innerhalb der Koalition aufgehoben hat, aufgelöst hat und hoffentlich aus den beschlossenen Paketen, die jetzt auf dem Weg sind, auch die Lust an der Gestaltung zurückgewinnt. Das ist das, was mindestens erforderlich ist, um diesen Weg der Reformen fortzusetzen.
0: Nach den Kürzungen beim Elterngeld plant Bundesfamilienministerin Prien den nächsten Einschnitt. Der Unterhaltsvorschuss für Alleinerziehende soll eingeschränkt werden. Colin Mock mit den Einzelheiten.
2: Der soll künftig nur noch für Kinder bis einschließlich 15 Jahren ausgezahlt werden, heißt es jetzt aus Priens Ministerium. Aktuell wird der Unterhaltsvorschuss bis zum Ende des 18. Lebensjahres gezahlt, wenn der unterhaltspflichtige Elternteil entweder nicht zahlt, nicht bekannt oder verstorben ist. Ein entsprechender Gesetzentwurf mit den neuen Plänen soll demnächst vorliegen. Hintergrund seien, wie auch beim Elterngeld, die Sparvorgaben an den Bundeshaushalt.
0: Die nächste Hitzewelle ist da, vor allem im Südwesten Deutschlands. Ganz so heftig wie im Juni soll es aber nicht werden. Auch die gefühlte Temperatur ist wegen der trockeneren Luft deutlich niedriger. Die Trockenheit bringt aber andere Probleme mit sich. Die Waldbrandgefahr steigt. VW-Chef Blume hält Werksschließungen für vermeidbar. Es gebe intelligentere Lösungen, sagte er der Bild am Sonntag. Blume will vor allem bei den Produktionskosten weiter sparen. Zuletzt war die Rede davon, dass die Werke in Zwickau, Emden, Hannover und Neckarsulm auf der Kippe stehen. 100 Spiele sind durch, die WM-Halbfinals stehen. In Buenos Aires haben Tausende nach Argentiniens Viertelfinalsieg gegen die Schweiz auf den Straßen gefeiert. Und auch Englands Fans dürfen weiter hoffen nach dem Sieg gegen Norwegen, dass ihr Team den ersten WM-Titel seit 60 Jahren holt. Heute und morgen ist aber erstmal spielfrei.

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1: Neulich live hier in der Morning Show. Ich kann es selbst nicht glauben. Dschungelbuch. Carolina, du hast Dschungelbuch noch nie gesehen?
2: Nein.
1: Du hast Dschungelbuch nicht gesehen? Ich bin richtig enttäuscht. Ich glaube, du bist der einzige Mensch auf dieser ganzen Welt.
2: Glaube ich nicht.
1: Also wenn noch...
2: Station ist, irgendjemand von euch da draußen hat auch noch nie Dschungelbuch gesehen.
1: Niemals.
2: Ruft an.
1: Niemals.
2: Chris Contact 030 20 19 17 17.
1: Ja, doch, ruft jetzt schon jemand an. Bitte nicht.
3: Hi, ich bin der Ertan. Ja, nee. Also ich habe zwar auch zwei Kinder, aber ich habe den auch noch nicht gesehen. Und meine Frau sagt auch immer, du Ertan, wenn du den nicht gesehen hast, dann hast du keine Kindheit gehabt.
1: Das ist gut zu wissen, interessant
3: immer.
1: Auch, dass es wirklich so eine Menschen gibt. Carolina ist also nicht alleine. Es gibt ein paar Menschen, die Dschungelbuch nicht gesehen haben. Okay.
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1: Kiss Nation, wenn ihr wissen wolltet, wie man Radiomoderatoren so richtig ärgern kann, sie auslachen, wenn sie sich versprechen. Hope you're ready for the next episode. Hey. Kiss Nation, seid ihr bereut, euch 200 Euro zu klein? Ich muss mich ein bisschen beeilen, weil der Track ist...
2: Smoke weed every day. Du hast so reingeschissen, Alter.
1: Was? Ich hab doch nicht reingeschissen. Ich hab reingeschissen mit Sprechen, aber ich hab ihn ausreden lassen dann. Man hat's doch gehört.
2: Ja, trotzdem. Und dann hast du... Ja, damit hast du...
3: Du wirst dafür bezahlt, ne, Mo?
1: Hab ich... Alles klar, Franzi. Ich freue mich auf deinen nächsten Versprecher, wofür du bezahlt wirst.
3: Man darf es nicht nur hier haben, man muss es auch hier haben.
2: Das sehen die Leute, wir sind beim Radio, Franzi, das sehen die nicht.
1: Warum zeigst du das auf dein Ass, verstehe ich nicht.
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2: Keine Ahnung, wo das herkam auf einmal.
3: Ich bin beeindruckt.
4: Wir fragen uns auch.
2: Vielleicht, weil ich 8,2 Stunden laut Uhr geschlafen habe.
3: Und ihr?
2: Ja.
3: Ich habe, glaube ich, 12 Stunden geschlafen.
2: Was?
4: Fünf, I guess.
2: Ja, das passt zu Franzi. Kiss Nation, ich hoffe, ihr habt auch gut geschlafen und jetzt macht euch ready für die Arbeit und schön, dass wir dabei sind hier. Kiss FM, Carolina, Franzi, Big Mo hier und...
3: Good morning.
2: Ja,
4: danke,
2: das
4: dass wir
2: ja,
4: bei
2: ne?
4: euch rein dürfen, ja.
2: Ich mag die Franzi, die 5 Stunden geschlafen hat.
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1: It's a comeback, Kiss Nation. Diddle oder Didel, was auch immer ihr sagt. Ihr wisst genau, was ich meine. Und am 20. 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Und bei Semi-Wetter, perfekte Gelegenheit, um in den Keller zu gehen, oder Carolina?
2: Ey, perfektes Wetter für euch, Kiss Nation, um in den Keller zu gehen, um nachzuschauen, ob ihr noch Didel-Sachen habt. Immer wieder Regen, also schön Fenster aufreißen, durchlüften und ab in den Keller mit euch.

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2: Keine Ahnung, wo das herkam auf einmal.
3: Ich bin beeindruckt.
4: Wir fragen uns auch.
2: Vielleicht, weil ich 8,2 Stunden laut Uhr geschlafen habe.
3: Und ihr?
2: Ja.
3: Ich habe, glaube ich, 12 Stunden geschlafen.
2: Was?
4: Fünf, I guess.
2: Ja, das passt so, Franzi. Kiss Nation, ich hoffe, ihr habt auch gut geschlafen und jetzt macht euch ready für die Arbeit und schön, dass wir dabei sind hier. Kiss FM, Carolina, Franzi, Big Mo hier und...
3: Good morning.
2: Ja,
4: danke,
2: das
4: dass wir
2: ja,
4: bei euch rein dürfen, ja.
2: Ich mag die Franzi, die 5 Stunden geschlafen hat.